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0: 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Kennst du die Geschichte hinter diesem Song?
1: 1979. Robert Hazard, ein junger Songwriter und Sänger, schreibt an seinem ersten Album. Ein Song davon ist dieser. Die Geschichte eines Mannes mit vielen Frauen an seiner Seite, die Spaß haben. Doch die Nummer wird kein großer Erfolg. Bis Cyndi Lauper sie hört. Das wird ein Hit, meint sie. Aber nur, wenn eine Frau diesen Song singt. Also kauft sie Robert Hazard den Song ab, schreibt ihn um und macht daraus einen Welthit. Heute ist Girls Just Wanna Have Fun der Song der 80er Jahre und ist ein Teil von bestem Rock und Pop.
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1: Im Studio Mia Hin. Schönen guten Morgen. Nach dem tödlichen Hunter-Virus-Ausbruch kommt das betroffene Kreuzfahrtschiff heute auf Teneriffa an. Die Passagiere sollen an Land mit speziell ausgerüsteten Fahrzeugen zum Flughafen gebracht werden. Unter anderem Deutschland und Frankreich haben für ihre Staatsbürger eigene Evakuierungsflieger organisiert. Die Weltgesundheitsorganisation betonte erneut, für die Allgemeinheit ist das Risiko nach wie vor sehr gering. 3 Passagiere starben auf dem Kreuzer, darunter auch eine Frau aus Deutschland. Wladimir Putin hat sich zu einem möglichen Ende des Ukraine-Kriegs geäußert. Der Kreml-Chef geht offenbar davon aus, dass der Krieg sich dem Ende neigt. Das sagte er vor Journalisten. Silas Quiring berichtet.
2: Auch für ein Treffen mit dem ukrainischen Präsidenten Selenskyj sei er bereit. Allerdings brauche es dafür zunächst eine belastbare Friedensvereinbarung. Als möglichen Vermittler zwischen Russland und der EU brachte Putin Ex-Kanzler Gerhard Schröder ins Spiel. Unterdessen scheint die seit gestern geltende 3-tägige Feuerpause nicht wirklich zu halten. Beide Seiten warfen sich schon am ersten Tag gegenseitig Dutzende neue Angriffe vor.
1: Und nun weitere Meldungen in Kürze. Grüne und CDU in Baden-Württemberg haben den gemeinsamen Koalitionsvertrag abgenickt. Damit ist der Weg für eine neue grün-schwarze Landesregierung frei. Am Mittwoch soll Cem Özdemir dann zum neuen Ministerpräsidenten und damit Nachfolger von Winfried Kretschmann gewählt werden. Der Bundestag spart bei sich selbst. Ein Neubauprojekt für Abgeordnetenbüros am nördlichen Spreeufer soll gänzlich gestrichen werden. Damit sollen mehr als 600 Millionen Euro eingespart werden, heißt es. Am vorletzten Spieltag hat der VfB Stuttgart einen großen Schritt in Richtung Champions League gemacht. Das Heimspiel gegen Bayer Leverkusen gewann die Stuttgarter 3:1. Außerdem spielten Leipzig St. Pauli 2:1, Augsburg Mönchengladbach 3:1, Hoffenheim Bremen 1:0 und Wolfsburg Bayern 0:1.
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3: Bedeckt ist es heute Morgen und es regnet immer wieder, zwischendurch auch mal kräftiger. Das zieht sich bis in den Nachmittag rein, trocken ist es eher selten. Maximal 21 Grad in Leonberg. Morgen bleibt es dann grau und nass und deutlich kühler mit Höchstwerten von 13 bis 15 Grad. In Stuttgart ist die Ludwigstraße in Höhe Schwabstraße wegen Arbeiten an Gasleitungen derzeit noch gesperrt.
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0: Geschichte hinter diesem Song? Großbritannien im Jahr 1983. Die Karriere des 29-jährigen Michael Sambello steht still. Seine Songs kommen nicht wirklich an. Zusammen mit seinem Kumpel Dennis Mitkowski teilt er eine große Leidenschaft: Horrorfilme. Eines Samstagabends sitzen sie zusammen und schauen Maniac. Einen brutalen Streifen, der die Jungs zu einem schaurigen Song über einen Serienmörder inspiriert. Sie schreiben: Er ist ein Verrückter, so viel ist klar. Er tötet deine Katze und nagelt sie an die Wand. Ein paar Tage später soll Michael Sambello eine Songauswahl an die Produzenten des Films Flashdance schicken. Und aus Versehen rutscht dabei auch Maniac in das Demo. Die Macher von Flashdance sind verwirrt. Doch irgendwie gefällt ihnen der Song. Also schreibt Michael Sambello den Song um. Sie ist eine Verrückte auf der Tanzfläche. Und sie tanzt, wie sie es nie zuvor getan hat. Heute ist Maniac bester Rock und Pop.
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7: Im Studio Mia Hin. Schönen guten Morgen. Auf Teneriffa wird am Morgen das Kreuzfahrtschiff erwartet, auf dem 3 Menschen durch einen Hunter-Virus-Ausbruch gestorben sind. Die Passagiere sollen mit Spezialfahrzeugen zum Flughafen gebracht und von dort in ihre Heimatländer ausgeflogen werden. Der Chef der Weltgesundheitsorganisation Tedros beaufsichtigt die Evakuierung vor Ort. Er betonte aber vorab erneut, dass das Risiko für die Öffentlichkeit weiter gering ist. Dies sei kein zweites Corona. Die Bundesregierung soll künftig wieder besser zusammenarbeiten. Dafür hat sich Vizekanzler Lars Klingbeil ausgesprochen. Dabei räumte er ein, die letzten Wochen waren nicht gut. Mehr von Finn Riebessel-Freundlieb.
8: Zuletzt habe er das Gegeneinander, das Bild der Koalition geprägt, sagte Klingbeil auf seiner Auslandsreise in Kanada. Man müsse jetzt gemeinsam in einen anderen Modus schalten, um die großen Dinge im Land wieder hinzubekommen. Auch CSU-Chef Söder forderte in der Welt am Sonntag weniger Zerreden und mehr Ergebnisse. Vor allem die geplanten Reformen sorgten zuletzt immer wieder für Streit. Auch die schwache Wirtschaft und die schlechten Umfragewerte trüben die Stimmung.
7: Und nun weitere Meldungen in Kürze. Wegen des Iran-Kriegs sind 2 Drittel der Deutschen zurzeit sparsamer beim Energieverbrauch. Das zeigt laut Funke-Zeitungen eine Verivox-Umfrage. Angesichts der hohen Spritpreise lässt zum Beispiel gut jeder 2. öfter das Auto stehen und fährt stattdessen Bus, Bahn oder mit dem Rad. Der kriselnde Stuttgarter Autobauer Porsche schließt 3 Tochterfirmen. Betroffen sind die Batterietochter Cellforce, die Porsche E-Bike Performance GmbH und die Softwarefirma Setitec. Mehr als 500 Arbeitsplätze könnten dadurch wegfallen. Am vorletzten Spieltag hat der VfB Stuttgart einen großen Schritt in Richtung Champions League gemacht. Das Heimspiel gegen Bayer Leverkusen gewannen die Stuttgarter 3:1. Außerdem spielten Leipzig-St. Pauli 2:1, Augsburg-Mönchengladbach 3:1, Hoffenheim-Bremen 1:0 und Wolfsburg-Bayern 0:1.
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9: Bedeckt ist es heute Morgen und es regnet immer wieder, zwischendurch auch mal kräftiger. Das zieht sich bis in den Nachmittag rein, trocken ist es eher selten. Maximal 21 Grad in Leonberg. Morgen bleibt es dann grau und nass und deutlich kühler mit Höchstwerten von 13 bis 15 Grad. In Stuttgart ist die Ludwigstraße in Höhe Schwabstraße wegen Arbeiten an Gasleitungen derzeit noch gesperrt.
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10: Im Studio Mia Hin. Schönen guten Morgen. Nach dem tödlichen Hunter-Virus-Ausbruch ist das betroffene Kreuzfahrtschiff vor Teneriffa angekommen. Die Passagiere sollen an Land mit speziell ausgerüsteten Fahrzeugen zum Flughafen gebracht werden. Unter anderem Deutschland und Frankreich haben für ihre Staatsbürger eigene Evakuierungsflieger organisiert. Die Weltgesundheitsorganisation betonte erneut, für die Allgemeinheit ist das Risiko nach wie vor gering. 3 Passagiere starben auf dem Kreuzer, darunter auch eine Frau aus Deutschland. Wer eine Frau tötet, nur weil sie eine Frau ist, soll in Zukunft einfacher als Mörder verurteilt werden. Justizministerin Hubig will den Mordparagrafen entsprechend anpassen. Das hat sie in der Bild am Sonntag angekündigt. Philipp Nitzig berichtet.
11: Aktuell würden Femizide noch viel zu häufig unter Totschlag fallen. Und auf Totschlag sind die Strafen geringer. Nur bei Mord kann ein Richter eine lebenslange Haftstrafe in Deutschland anordnen. Bei Totschlag gehe dagegen nur eine begrenzte Strafe. Mit der Klarstellung im Gesetz soll nun auch eine Tötung wegen geschlechtsspezifischen Motiven als Mord bewertet werden dürfen.
10: Und nun weitere Meldungen in Kürze. Grüne und CDU in Baden-Württemberg haben den gemeinsamen Koalitionsvertrag abgenickt. Damit ist der Weg für eine neue grün-schwarze Landesregierung frei. Am Mittwoch soll Cem Özdemir dann zum neuen Ministerpräsidenten und damit Nachfolger von Winfried Kretschmann gewählt werden. Der Bundestag spart bei sich selbst. Ein Neubauprojekt für Abgeordnetenbüros am nördlichen Spreeufer soll gänzlich gestrichen werden. Damit sollen mehr als 600 Millionen Euro eingespart werden, heißt es. Das letzte Wort hat die Baukommission Ende Mai. Am vorletzten Spieltag hat der VfB Stuttgart einen großen Schritt in Richtung Champions League gemacht. Das Heimspiel gegen Bayer Leverkusen gewann die Stuttgarter 3:1. Außerdem spielten Leipzig-St. Pauli 2:1, Augsburg-Mönchengladbach 3:1, Hoffenheim-Bremen 1:0 und Wolfsburg-Bayern 0:1.
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13: Bedeckt ist es heute Morgen und es regnet immer wieder, zwischendurch auch mal kräftiger. Das zieht sich bis in den Nachmittag rein. Trocken ist es eher selten. Maximal 21 Grad in Leonberg. Morgen bleibt es dann grau und nass und deutlich kühler mit Höchstwerten von 13 bis 15 Grad. In Stuttgart ist die Ludwigstraße in Höhe Schwabstraße wegen Arbeiten an Gasleitungen derzeit noch gesperrt.
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7: irgendwie ein komischer Wettbewerb. Der European Song Contest steht an. Kann man Musik gegeneinander antreten lassen? Das fragen wir gleich nach Pink Floyd und Linkin Park. Ich bin Benjamin Elsner. Guten Morgen.
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0: die 977 Gott und Rock am Sonntagmorgen. Samstag ist es dann wieder soweit. Künstlerinnen und Künstler aus der ganzen Welt treten an beim Eurovision Song Contest. Aber ist Musik nicht eher Geschmackssache, die auch jedem das Seine sein darf? Muss man das gegeneinander antreten lassen? Das haben wir ESC-Fan Benediktinermönch Benedikt gefragt. Und der meinte:
1: Wenn wir gewinnen, ist schön. Wenn wir verlieren, ist auch okay. Wenn wir Mittelfeld werden, ist okay. Einfach Spaß haben, sich mit Europa verbinden, das, was der Sinn ist. Sich freuen, wenn ein Land gewinnt und ich sage, hey, haben die gewonnen? Nein, dann freut man sich, Mensch, dieses Jahr hat das gewonnen.
0: Man merkt, da ist jemand begeistert und begeistern tut es ihn tatsächlich schon sehr lang.
1: Und zwar fand ich eigentlich schon als Kind immer ganz schön die Sprachen. Die Punktvergabe dann einfach mit der großen Anzeigetafel, den Länderfähnchen und dann in verschiedenen Sprachen die Lieder gesungen und dann eben zu hören. Und zu gucken, also man lernt ja so Europa kennen, ja.
0: Und im Laufe der Jahre, so fällt es zumindest dem Mönch auf, dass sich auch das Liedgut des ESC doch um einiges geändert hat, besonders inhaltlich.
1: Es sind sehr spirituelle Momente drin, sehr kraftvolle Momente drin, die über das Leben sprechen, dass das Leben einen Sinn hat. Und wir haben sehr viele Lieder, wo es um Schöpfung geht, um Gebet geht, um den Weg zu finden. Werte werden vermittelt. Und das berührt die Leute und dadurch ist es auch so ein bisschen, ja, moderner, für mich spiritueller Pop.
0: Offiziell ist der ESC ja nicht politisch, aber dennoch boykottieren ja dieses Jahr einige Länder die Veranstaltung wegen der Teilnahme von Israel. Benediktinermönch Benedikt meint dazu:
1: Der war schon immer politisch, also gab schon immer Skandale. Das ist alles dann gleich so schwarz-weiß und die feinen Nuancen fehlen mir in der Diskussion. Und deshalb haben wir manchmal vergessen, Glaube zu lernen, so mal auch leiser zu werden, nachzudenken und zwischen den Zeilen zu lesen. Das wünsche ich den Menschen sehr.
0: Sagt ESC-Fan und Benediktinermönch Benedikt über den Eurovision Song Contest kommenden Samstag. Dann sind wir mal gespannt, was uns da so alles erwartet. Hier erwartet euch auf jeden Fall bester Rock und Pop. Jetzt von Eric Clapton mit Classic Rock. Tears in Heaven bei der 977. Ich bin Benjamin Elsner, kommt gut rein in diesen Sonntag. Schönen guten Morgen.

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Oh, da scheint ja nächstes Wochenende musikalisch einiges geboten zu sein. Die neue 107.7 Gott und Rock hier. Kommenden Samstag startet in Wien ja der Eurovision Song Contest. Und hier bei uns in Stuttgart startet das Eurovision. Das ist das größte jüdische Jugendevent. Motto dieses Jahr ist Voices of Hope und mit dabei ist auch das Stuttgarter Jugendzentrum Halev. Vor 2 Jahren haben die hier den Wettbewerb sogar gewonnen.

0: So klang das. Und Boris Karasik ist einer der Leiter des Stuttgarter Jugendzentrums. Und er erklärt den Eurovision so.
1: Die Eurovision ist der kleine Bruder oder die kleine Schwester des Eurovision Song Contests. Es treten einfach jüdische Jugendzentren aus ganz Deutschland gegeneinander an. Und dabei werden Songs, die schon bekannt sind, neu interpretiert mit eigenem Text, eigener Show. Und dieses Jahr haben wir das große Glück, dass es in Stuttgart bei uns stattfindet. Praktisch ein Heimspiel und das ist auch das erste Mal.
0: Und an Ihren Sieg 2024 können Sie sich noch gut erinnern.
1: Der Auftritt selbst ging darum, dass man zu sich selbst stehen sollte. Man sollte auch stolz drauf sein, wer man ist. Und man sollte auch auf jeden Menschen zugehen. Und jeder sollte sich einfach auf Augenhöhe begegnen mit Respekt. Das war so die Kernmessage.
0: Und das erlebt er auch bei diesem Festival. Für ihn besonders dieses Mitmenschen gemeinsam zu feiern.
1: Dadurch, dass alle aus ganz Deutschland praktisch da sind, ist das wie ein Familientreffen. Wir denken nicht so viel an alles, was in der Welt gerade passiert, sondern wir sind einfach gerade froh drum, zusammen zu sein, zusammen Schabbat zu feiern, zusammen dieses Event zu feiern und uns einfach wiederzusehen.
0: In diesem Sinne also nächstes Wochenende nicht nur der Eurovision Song Contest in Wien, sondern auch der Eurovision, das größte jüdische Gesangs- und Tanzevent Europas, hier bei uns in Stuttgart auf der Messe.

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0: Und noch ein Jahrestag. Die neue 107.7 Gott und Rock hier. Nicht nur die schwarz-rote Bundesregierung ist seit einem Jahr im Amt. Nein, seit vorgestern auch Papst Leo. Christian Thorey, wie sieht denn die Bilanz nach einem Jahr jetzt von dem neuen Papst aus?
1: Ja, seine ersten Worte als neuer Papst waren damals:
2: La pace sia con tutti voi.
1: Der Friede sei mit euch allen. Das ist eine Grußformel aus Gottesdiensten. Und das klang anders als bei Papst Franziskus. Der war ja mit einem lockeren Buena Sera angetreten. Aber das Thema Frieden ist ja bei Leo wirklich Programm geworden. Und damit hat er sich in den letzten Wochen zum Beispiel ja auch als moralische Instanz gegenüber Kriegspräsident Trump auch deutlich profiliert.
0: Wie ist denn so der Stil des neuen Papstes? Ist das vergleichbar mit seinem Vorgänger?
1: Im Fußball würde man sagen, den Ball flach halten, Ruhe reinbringen. Innerhalb der katholischen Kirche setzt Papst Leo auf Ausgleich zwischen den Liberaleren und den eher Konservativen. Das war wohl auch so gewünscht nach dem eher impulsiven Papst Franziskus. Und das merkt man auch gerade wieder an der Diskussion um die Segnung von gleichgeschlechtlichen Paaren. Da war der Vatikan unter Franziskus einen Schritt vorangegangen, erlaubte solchen Segen. Aber Leo sagt nun deutlich, es darf dann doch bitte keine richtige Segensfeier sein, wie sie die deutschen Bischöfe gerne hätten.
0: Was sind denn so deine Erwartungen an den Papst?
1: Er geht das Thema künstliche Intelligenz an, das finde ich sehr gut, weil das eine ganz wichtige Frage für die Zukunft von uns Menschen ist, und er setzt sich weiterhin für die Armen und Schwachen ein. Ob er aber auch den Mut hat, zum Beispiel Frauen zu Diakoninnen zu weihen oder verheiratete Priester zuzulassen, da bin ich skeptisch, da wünsche ich ihm ein bisschen mehr Mut von einem Löwen, nachdem er sich ja genannt hat, der Papst Leo.
0: Danke dir, Christian Thorey. Über ein Jahr Papst Leo, dann sind wir mal gespannt, wie es weitergeht.

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Sonntagmorgen mit der 977 Gott und Rock und gleich nach 9 mit Musiker Johnny vom Dahl. Den kennt ihr vielleicht aus The Voice of Germany. Er begegnet euch aber auch in der Fußgängerzone und spielt ein Lied direkt für euch. Warum und wie er das macht, das fragen wir ihn gleich nach dem besten Rock und Pop. Jetzt von Eric Carmen mit Hungry Eyes bei der 977. Am Mikrofon ist Benjamin Elsner. Schönen Sonntagmorgen.

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11: Im Studio Mia Hin. Schönen guten Morgen.
12: Nach dem tödlichen Hunter-Virus-Ausbruch ist das betroffene Kreuzfahrtschiff vor Teneriffa angekommen. Die Passagiere sollen jetzt ausgeflogen werden. Mehr von Tom Husse.
13: Unter anderem Deutschland und Frankreich haben für ihre Staatsbürger eigene Evakuierungsflüge organisiert. Die Passagiere werden dafür mit speziell ausgerüsteten Fahrzeugen zum Flughafen gebracht. Die Evakuierung wird vom Chef der Weltgesundheitsorganisation Tedros begleitet. Die WHO betonte nochmals, für die Allgemeinheit ist das Risiko nach wie vor gering. 3 Passagiere starben auf dem Kreuzer, unter ihnen noch eine Frau aus Deutschland.
12: Wer eine Frau tötet, weil sie eine Frau ist, soll künftig leichter als Mörder verurteilt werden können. Bundesjustizministerin Hubig will dafür das Strafrecht bei Femiziden klarer fassen. Viel zu oft würden solche Taten noch als Totschlag gewertet, sagte Hubig in der Bild am Sonntag. Etwa wenn argumentiert wird, dass Täter wegen Eifersucht in Rage geraten und damit vermindert schuldfähig sind. Und nun weitere Meldungen in Kürze. Deutschland lebt ab jetzt auf Pump. Heute haben wir, rein rechnerisch gesehen, alle erneuerbaren Ressourcen verbraucht, die für das ganze Jahr reichen müssten. Der BUND sieht vor allem ein großes Problem. Deutschland setzt immer noch zu viel auf Öl, Gas und Kohle. Der kriselnde Stuttgarter Autobauer Porsche schließt 3 Tochterfirmen. Betroffen sind die Batterietochter Cellforce, die Porsche E-Bike Performance GmbH und die Softwarefirma Setitec. Mehr als 500 Arbeitsplätze könnten dadurch wegfallen. Am vorletzten Spieltag hat der VfB Stuttgart einen großen Schritt in Richtung Champions League gemacht. Das Heimspiel gegen Bayer Leverkusen gewann die Stuttgarter 3:1. Außerdem spielten Leipzig St. Pauli 2:1, Augsburg Mönchengladbach 3:1, Hoffenheim Bremen 1:0 und Wolfsburg Bayern 0:1.
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5: Bedeckt ist es heute Morgen und es regnet immer wieder, zwischendurch auch mal kräftiger. Das zieht sich bis in den Nachmittag rein. Trocken ist es eher selten. Maximal 21 Grad in Leonberg. Morgen bleibt es dann grau und nass und deutlich kühler mit Höchstwerten von 13 bis 15 Grad.
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5: In Stuttgart ist die Ludwigstraße in Höhe Schwabstraße wegen Arbeiten an Gasleitungen derzeit noch gesperrt.
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16: Mit Benjamin Elsner und wir haben gleich Musiker Johnny vom Dahl bei uns. Gehört habt ihr den vielleicht schon mal bei The Voice of Germany, gleich nach Queen und Anastasia. Guten Morgen.
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0: 977 Gott und Rock hier als Voice of Germany-Kandidat meinte die Bild-Zeitung über ihn, er sei Deutschlands lässigster Pfarrersohn. In seinen Songs will Johnny vom Dahl Hoffnung und Liebe verbreiten. Das macht er als Straßenmusiker und dort könnte es gut sein, dass ihr euch auf seinen Hocker setzt, auf dem steht der Satz, setz dich, wenn dir gerade alles zu viel ist und dann spielt er für euch.
1: Das ist das, was ich wirklich mache, um mit den Menschen zu connecten. Es ist irgendwie real, es ist live und ich mochte das aber von Anfang an.
0: Wie man das heute so macht, diese Begegnungen filmt er und stellt sie auf Insta und das kommt durchaus an. Sein größter Hit ist bislang der Song Ein kleines bisschen Liebe.
1: Da ging es eben darum, ein bisschen Liebe zu verschenken oder ein bisschen Hoffnung zu verschenken, dass auch wenn es manchmal schwer ist im Leben, es trotzdem immer jemanden gibt, der ein bisschen Liebe für dich übrig hat. Und wenn es dann ich in dem Moment bin, der total random und fremd ist, dann ist das eben so. Aber je länger ich das gemacht habe, habe ich da einfach die Schönheit der Begegnungen auch einfach schätzen gelernt.
0: Und diese Begegnungen können ganz vielseitig sein. Er erinnert sich zum Beispiel auch lebhaft an einen Mann zurück, der zu seiner Musik anfing, wild zu tanzen.
1: Ich habe mich die Hälfte der Zeit einfach nur totgelacht, weil es halt unfassbar witzig war. Dementsprechend habe ich jetzt da zum Beispiel nicht besonders gut gesungen. Aber es ist ein sehr schönes Video geworden, was sehr viele Menschen gesehen haben, weil es halt eine echte Begegnung war.
0: Mit einem Video hat Johnny aber auch massenhaft Menschen gegen sich aufgebracht. Und das ging so weit, dass sein Account sogar von Instagram gelöscht wurde. Was da los war, dazu gleich mehr hier nach dem besten Rock und Pop. Jetzt von Status Quo, Robbie Williams und den Anfang, den machen die Scorpions mit Send Me an Angel. Ich bin Benjamin Elsner. Schönen guten Morgen.

0: Das Lied ist inspiriert von seiner 94-jährigen Nachbarin und ihren Erfahrungen im Zweiten Weltkrieg.
1: Der Song geht an sich über ihre Geschichte und ihren Traum für unsere Gesellschaft. Als eine Frau, die mit 11 Jahren geflüchtet ist und von den Russen verfolgt wurde und gehört hat, wie in Nachbarhäusern Frauen vergewaltigt wurden. Ganz schlimme Geschichten, die sie mir erzählt hat bei einem abendlichen Wein.
0: Und daraus macht Johnny diesen Anti-Kriegssong, in dem er sich auch gegen Rechtsextremismus positioniert. Er postet ein Video zum Song, das wird millionenfach geklickt und mutmaßlich landet es auch in rechten Kanälen, wo dazu aufgerufen wird, Johnnys Insta-Profil zu melden.
1: Damit die Technologie von Meta auf einen als Account anspringt und dich erstmal rausnimmt, dann hast du halt erstmal als Creator den Salat.
0: Meta, also der Konzern hinter Instagram, der nimmt sein Profil tatsächlich offline und droht mit der endgültigen Löschung aller Daten innerhalb von 90 Tagen. Für Johnny nicht nur ein Mega-Schock, sondern auch eine existenzielle Frage als Musiker.
1: Und das wird einem dann erst auf eine erschreckende Art und Weise bewusst, wie abhängig man von diesen Plattformen ist.
0: Nach einer monatelangen juristischen Auseinandersetzung bekommt Johnny sein Profil schließlich zurück. Das Ganze hat ihn viele Nerven gekostet. Trotzdem will er auch künftig seine Meinung sagen, gegen radikale Einstellungen und sich für ein besseres Miteinander einsetzen, auch wenn es dafür Gegenwind gibt.
2: Johnny vom Dahl war auch im Podcast Hoffnungsmensch. Dort könnt ihr das ganze Interview mit ihm hören, findet ihr zum Beispiel im Netz unter hoffnungsmensch.de.

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0: Na, das wird ja was. Die neue 107.7 Gott und Rock hier am Sonntagmorgen. Würzburg im Katholikenfieber, das erleben wir kommende Woche. Von Mittwoch bis Sonntag findet nämlich statt der Katholikentag. Da pilgern Katholiken aus ganz Deutschland nach Würzburg. Die Veranstalter erwarten 30.000 Menschen. Unter ihnen wird auch Franziska Deubel sein. Und was hast du geguckt, was erwartet denn die Besucher so?
1: Der Katholikentag bietet ein richtig buntes Angebot. Über 900 Veranstaltungen sind in der Würzburger Innenstadt geplant. Konzerte, Talks und Diskussionen, Mitmachangebote und natürlich auch ein großes geistliches Angebot. Es gibt also einiges, auf das wir uns freuen können.
0: Sollten wir vielleicht noch klären, wie katholisch muss ich denn sein, um beim Katholikentag dabei zu sein?
1: Natürlich wird es klassische Gottesdienste geben, aber auch viele innovative kirchliche Formate, wie etwa Pilgern auf dem Rücken eines Esels oder auch Gott näher kommen in der Kneipe. Klar bildet das geistliche Programm die Seele des Katholikentags. Es soll ja um Glaube, Bibel und Spiritualität gehen. Aber daneben gibt's auch ein riesiges Programm, das auf den ersten Blick nichts mit Kirche und Gottesdienst zu tun hat.
0: Und das wäre?
1: In Podien und Diskussionsrunden geht es um gesellschaftlich relevante und politische Themen. Bundeskanzler Merz kommt zum Beispiel und spricht mit jungen Menschen darüber, wie wir unsere Zukunft gemeinsam gestalten können. Frieden wird ein großes Thema sein. Oder etwa Debatten um das Gesellschaftsjahr.
0: Jetzt bist du ja auch vor Ort. Worauf freust du dich am meisten?
1: Ich freue mich auf die Programmpunkte zu Frauen in der Kirche und auf das kulturelle Angebot. Es wird ein Konzert geben von Bodo Wartke, das ist der von Barbaras Rhabarbaba, oder Mitmachaktionen wie Kirchenfenster bemalen, meditatives Tanzen oder gemeinsames Singen.
0: Na, dann sind wir mal gespannt. Du wirst ja berichten. Danke dir, Franziska. Mehr über den Katholikentag kommende Woche in Würzburg findet ihr unter katholikentag.de.

Die 977 Gott und Rock am Sonntagmorgen. Und wem am Schluss dieser kleinen, aber feinen Sendung kümmern wir uns noch ein bisschen um praktische Theologie. Und heute machen wir es nicht runter. Nein, heute fragen wir, wer oder was ist Gott? Die schnelle Antwort ist, Gott ist komplexer, als ich verstehen kann. Was aber auch zugegeben eine sehr unbefriedigende Antwort ist. Mir hat mal einer das so versucht zu erklären, man stelle sich vor, wir sind zweidimensionale Wesen und Gott ist dreidimensional. Dann können wir Gott durchaus erleben, aber eben nur auf zweidimensionale Weise und nie in seiner gesamten dreidimensionalen Komplexität. So, ja, das mag jetzt einleuchten, ist ja aber immer noch nicht wirklich befriedigend. Wie also mit Gott umgehen, wenn ich nicht wirklich weiß, was genau er ist? Mir hilft, mir vorzustellen, dass Gott eben mehr als nur ein Wesen ist. So ist Gott für uns ein Vater, der weise, schützend und mitteilsam ist. Er ist aber auch Jesus, der hier unter uns gelebt hat und uns kennt und genau weiß, wie es ist, als Mensch zu leben. Und dann gibt es da noch den Heiligen Geist Gottes, der alles umgibt und uns daran erinnert, dass alles durch Gott gemacht ist. Wir müssen Gott nicht begreifen. Ich glaube, wichtiger ist zu verstehen, dass er uns kennt, aber auch, dass wir ihn kennenlernen und so seine Liebe erfahren können. Das war die 977 Gott und Rock mit Benjamin Elsner. Weiter geht's hier mit Richard Marx und Right Here Waiting. Kommt gut in die neue Woche. Tschüss.

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8: Im Studio Mia Hin. Schönen guten Tag. Nach dem tödlichen Hunter-Virus-Ausbruch ist das betroffene Kreuzfahrtschiff vor Teneriffa angekommen. Die Passagiere sollen an Land mit speziell ausgerüsteten Fahrzeugen zum Flughafen gebracht werden. Unter anderem Deutschland und Frankreich haben für ihre Staatsbürger eigene Evakuierungsflieger organisiert. Die Weltgesundheitsorganisation betonte erneut, für die Allgemeinheit ist das Risiko nach wie vor gering. 3 Passagiere starben auf dem Kreuzer, darunter auch eine Frau aus Deutschland. Die Bundesregierung soll künftig wieder besser zusammenarbeiten. Dafür hat sich Vizekanzler Lars Klingbeil ausgesprochen. Dabei räumte er ein, die letzten Wochen waren nicht gut. Mehr von Finn Riebessel-Freundlieb.
9: Zuletzt habe er das Gegeneinander, das Bild der Koalition geprägt, sagte Klingbeil auf seiner Auslandsreise in Kanada. Man müsse jetzt gemeinsam in einen anderen Modus schalten, um die großen Dinge im Land wieder hinzubekommen. Auch CSU-Chef Söder forderte in der Welt am Sonntag weniger Zerreden und mehr Ergebnisse. Vor allem die geplanten Reformen sorgten zuletzt immer wieder für Streit. Auch die schwache Wirtschaft und die schlechten Umfragewerte trüben die Stimmung.
8: Und nun weitere Meldungen in Kürze. Wer eine Frau tötet, weil sie eine Frau ist, soll künftig leichter als Mörder verurteilt werden können. Bundesjustizministerin Hubig will das Strafrecht bei Femiziden verschärfen. Viel zu oft würden solche Taten noch als Totschlag gewertet, sagte sie in der Bild am Sonntag. Und darauf gibt es niedrigere Strafen. Wegen des Iran-Kriegs sind 2/3 der Deutschen zurzeit sparsamer beim Energieverbrauch. Das zeigt laut Funke-Zeitungen eine Verivox-Umfrage. Angesichts der hohen Spritpreise lässt zum Beispiel gut jeder 2. öfter das Auto stehen und fährt stattdessen Bus, Bahn oder mit dem Rad. Stärker mit uns. Unter diesem Motto startet heute der Bundeskongress des Deutschen Gewerkschaftsbunds in Berlin. In den kommenden Tagen wollen hunderte Delegierte über den weiteren Kurs beraten. Auch die Spitzen der Bundespolitik werden erwartet, wie Kanzler Merz und Arbeitsministerin Baas.
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10: Grau und komplett bewölkt ist es gerade bei uns. Dazu kommt immer mal wieder Regen runter, zwischendurch auch mal kräftiger. Bis zum Nachmittag bleibt's nass und in Reutlingen landen wir heute bei maximal 22 Grad. Morgen ist es dann weiter dicht bewölkt, immer wieder gibt's Regen, dazu dann nur noch 13 bis 15 Grad. Auf der A81 Stuttgart Richtung Heilbronn. Im Engelbergtunnel liegen Reifenteile auf der Straße. Und in Stuttgart ist die Ludwigstraße in Höhe Schwabstraße wegen Arbeiten an Gasleitungen gesperrt.
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11: Grüße zu euch an den Sonntagsfrühstückstisch. Ich setze euch gleich mal Bryan Adams dazu. Please Forgive Me aus den 90ern. Fire Europe aus Schweden. The Final Countdown. Ich bin der Christian.
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0: Das habe ich mir neulich erst wieder angeguckt, dieses legendäre Interview mit Freddie Mercury auf YouTube. Hier ist die 977 am Sonntag. Und er konnte sogar ein paar Wörter auf Deutsch. Kein Wunder, war er auch eine Zeit lang in München.
1: All I know is all the swear words, like Blederhund und Blederauf, lick my ass, that means lick my ass.
0: Ja, und er hat Queen als eine besondere Rock'n'Roll-Band bezeichnet. Und das war sie, beziehungsweise ist sie bis heute noch.
2: It's basically a Rock'n'Roll.
3: Wir sind eine Rock'n'Roll-Band mit vielen Harmonien und ein bisschen von allem. Eine Sache, in die Menschen uns nicht schieben können, ist eine Kategorie. Es sind viele Zutaten, die uns ausmachen. Man kann es nicht genau sagen.
0: Und diese besonderen Zutaten, diese Harmonien, die hören wir uns jetzt an. In diesem Song hier, Radio Gaga. Wir sind Freddie Mercury und Co. Wir sind Queen auf der 977.

0: Grau und komplett bewölkt ist es gerade bei uns. Dazu kommt immer mal wieder Regen runter, zwischendurch auch mal kräftiger. Bis zum Nachmittag bleibt's nass und in Reutlingen landen wir heute bei maximal 22 Grad. Morgen ist es dann weiter dicht bewölkt, immer wieder gibt's Regen, dazu dann nur noch 13 bis 15 Grad.
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0: Auf der A81 Singen Richtung Stuttgart. Zwischen Rottenburg und Herrenberg liegen Reifenteile auf der Straße. Und in Stuttgart ist die Ludwigstraße in Höhe Schwabstraße wegen Arbeiten an Gasleitungen gesperrt.
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1: Schönen Sonntag mit den meisten 80ern, den meisten 90ern, einfach mit der meisten Musik. Gleich Robbie Williams, Let Me Entertain You, nach Phil Collins und Another Day in Paradise. Yes.
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1: Tag für Tag versorgen wir ganz Baden-Württemberg mit bestem Rock und Pop. Ihr seid bei der 977 und jetzt sofort weiter mit Meatloaf. I do anything for love, but I won't do that. Genau das ist bester Rock und Pop.

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8: Im Studio Mia Hin. Schönen guten Tag. Nach dem tödlichen Hunter-Virus-Ausbruch ist das betroffene Kreuzfahrtschiff vor Teneriffa angekommen. Die Passagiere sollen jetzt ausgeflogen werden. Mehr von Tom Husse.
9: Unter anderem Deutschland und Frankreich haben für ihre Staatsbürger eigene Evakuierungsflüge organisiert. Die Passagiere werden dafür mit speziell ausgerüsteten Fahrzeugen zum Flughafen gebracht. Die Evakuierung wird vom Chef der Weltgesundheitsorganisation Tedros begleitet. Die WHO betonte nochmals, für die Allgemeinheit ist das Risiko nach wie vor gering. Drei Passagiere starben auf dem Kreuzer, unter ihnen noch eine Frau aus Deutschland.
8: Die Menschen in Deutschland müssen sich im Moment keine Sorgen machen, dass das Gas knapp wird. Das hat die Bundesnetzagentur betont. Lukas Auer berichtet.
10: Behördenchef Klaus Müller kann verstehen, wenn man sich jetzt schon volle Gasspeicher wünscht. Es muss aber niemand in Hektik verfallen, sagte er dem Redaktionsnetzwerk Deutschland. Der Iran-Krieg würde es Gashändlern zwar gerade nicht leichter machen, trotzdem könne man die großen Speicher in Deutschland innerhalb von 30 Tagen befüllen. Nach dem russischen Überfall auf die Ukraine hatte sich Deutschland breiter aufgestellt. Müller verwies dabei auf die Flüssiggasterminals an Nord- und Ostsee.
8: Und nun weitere Meldungen in Kürze. Bundesjustizministerin Hubig will das Gesetzespaket zum Thema Mietwucher nochmal nachschärfen. Die Strafen bei Verstößen gegen die Mietpreisbremse sollen verschärft werden, sagte Hubig in der Bild am Sonntag. Wer absichtlich Wucherpreise aufruft, muss bisher im maximalen Fall nur die Miete zurückzahlen. In Sipplingen am Bodensee ist eine Vierjährige von einem Zug erfasst und tödlich verletzt worden. Das Mädchen war gestern trotz geschlossener Schranken mit einem Laufrad auf den Bahnübergang gefahren. Warum, ist unklar. Trotz Notbremsung erfasste ein Regionalexpress das Kind. Die Vierjährige starb in der Nacht im Krankenhaus.
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10: Grau und komplett bewölkt ist es gerade bei uns. Dazu kommt immer mal wieder Regen runter, zwischendurch auch mal kräftiger. Bis zum Nachmittag bleibt's nass und in Reutlingen landen wir heute bei maximal 22 Grad. Morgen ist es dann weiter dicht bewölkt, immer wieder gibt's Regen, dazu dann nur noch 13 bis 15 Grad.
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10: Auf der A81 Singen Richtung Stuttgart. Zwischen Rottenburg und Herrenberg liegen Reifenteile auf der Straße. Auf der B27 Tübingen Richtung Stuttgart. Zwischen Reutlingen, B464 und Walldorf liegt ein totes Tier auf der Straße. Auf der A8 Stuttgart Richtung Karlsruhe haben wir 2 Kilometer Stau zwischen Pforzheim Süd und Pforzheim Nord. Und in Stuttgart ist die Ludwigstraße in Höhe Schwabstraße wegen Arbeiten an Gasleitungen gesperrt.
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11: Macht's euch gemütlich an diesem Sonntagvormittag. Gleich die Scorpions zum Beispiel. Wind of Change und vorher geht's schnurstracks in die 80er. Zu Paula Abdul, Straight Up. Ich bin der Christian.
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1: Schönen Sonntag mit der 977. Toll, dass ihr mit dabei seid. Das ist wirklich unfassbar. Und ihr müsst mal aufpassen, wenn ihr heute mit dem Hund unterwegs seid, mit dem Fahrrad eine kleine Tour macht oder zum Beispiel nur spazieren geht, welche kuriosen Straßennamen bei euch gleich in der Gegend sind. Und nach denen haben wir unter der Woche gefragt. Und was da alles reingekommen ist, wirklich unglaublich.
2: Und zwar gibt es bei Bad Waldsee, da gibt es eine Ranzengasse.
3: Habt ihr eigentlich schon mal was vom Hopplerweg gehört? Ist nämlich im Walimdorf und ich habe da früher gewohnt.
4: Also bei uns in Geisberg gibt es einen Jürgen Klinsmann-Weg.
5: Bin gerade durch den Landkreis Ravensburg gefahren und habe den Linsenberg gesehen. Geiler geht's nicht, oder?
6: In Walimdorf gibt es das Verlobungswegle.
1: Das ist Wahnsinn, ja. Da kennt die Kreativität wirklich keine Grenzen. Brigitte hat sich noch gemeldet unter der 08024-7177. Sie wohnt in Stuttgart-Vaihingen und bei ihr gibt es die Straße im Himmel. Oder in Ulm zum Beispiel wartet das Kussgässle auf euch und in Karlsruhe am Zinken. Tja, kuriose Straßennamen bei uns im schönen Bad.

0: Grau und komplett bewölkt ist es gerade bei uns. Dazu kommt immer mal wieder Regen runter, zwischendurch auch mal kräftiger. Bis zum Nachmittag bleibt's nass und in Reutlingen landen wir heute bei maximal 22 Grad. Morgen ist es dann weiter dicht bewölkt, immer wieder gibt's Regen, dazu dann nur noch 13 bis 15 Grad.
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0: Auf der A81 Heilbronn Richtung Stuttgart. Zwischen Mundelsheim und Pleidelsheim hat es einen Unfall auf der rechten Spur gegeben. Auf der B27 Tübingen Richtung Stuttgart. Zwischen Leinfelden, Echterdingen Süd und Leinfelden, Echterdingen Mitte ist eine tote Katze auf der rechten Spur. Dann staut sich's auf der A8 Stuttgart Richtung Karlsruhe auf 5 Kilometern zwischen Pforzheim Süd und Pforzheim Nord. Und in Stuttgart ist die Ludwigstraße in Höhe Schwabstraße wegen Arbeiten an Gasleitungen gesperrt.
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1: Schönen Sonntagvormittag mit den meisten 80ern, den meisten 90ern, einfach mit der meisten Musik. Gleich Tasmin Archer, Sleeping Satellite, nach Queen und David Bowie, Under Pressure.
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0: Wir versorgen euch in ganz Baden-Württemberg mit bestem Rock und Pop hier auf der 977. Weiter gleich mit Phil Collins, You Can't Hurry Love, und jetzt eine der erfolgreichsten Rockballaden der 90er. Kommt von John Bon Jovi und Co. Wir sind Bon Jovi und Always. Euch ein schönes, gemütliches Wochenende mit uns.
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5: Im Studio Mia Hin. Schönen guten Tag. In Teneriffa läuft die Evakuierung des Kreuzfahrtschiffs, auf dem das Hunter-Virus ausgebrochen ist. Die Passagiere werden nach und nach von Bord und dann direkt zu den Flugzeugen gebracht, die sie in ihre Heimatländer zurückfliegen. Ärzte überwachen die ganze Aktion. WHO-Chef Tedros hatte zuvor nochmal betont, dass das Hunter-Virus nicht mit Corona vergleichbar ist. Das Ansteckungsrisiko sei sehr gering. Auf dem Kreuzfahrtschiff waren 3 Menschen an dem Hunter-Virus gestorben, darunter auch eine Deutsche. Deutschland lebt ab jetzt auf Pump. Heute haben wir, rein rechnerisch gesehen, alle erneuerbaren Ressourcen verbraucht, die für das ganze Jahr reichen müssten. Mehr von Tom Husse.
6: Der Erdüberlastungstag wird jedes Jahr von der Organisation Global Footprint Network berechnet, für die ganze Welt und auch für einzelne Länder. Umweltschützer sind besorgt. Vom BUND heißt es, Deutschland setzt nach wie vor zu stark auf Kohle, Öl und Gas und verbraucht deshalb viel zu viele Ressourcen. Treiber seien vor allem energieintensive Industriebranchen, der Straßenverkehr und der Gebäudesektor. Im vergangenen Jahr war der Erdüberlastungstag eine Woche früher, am 3. Mai.
5: Und nun weitere Meldungen in Kürze. Wer eine Frau tötet, weil sie eine Frau ist, soll künftig leichter als Mörder verurteilt werden können. Bundesjustizministerin Hubig will das Strafrecht bei Femiziden verschärfen. Viel zu oft würden solche Taten noch als Totschlag gewertet, sagte sie in der Bild am Sonntag. Und darauf gibt es niedrigere Strafen. Der kriselnde Stuttgarter Autobauer Porsche schließt 3 Tochterfirmen. Betroffen sind die Batterietochter Cellforce, die Porsche E-Bike Performance GmbH und die Softwarefirma Setitec. Mehr als 500 Arbeitsplätze könnten dadurch wegfallen. Die Bundesregierung soll künftig wieder besser zusammenarbeiten. Dafür hat sich Vizekanzler Klingbeil ausgesprochen. Dabei räumte er ein, die letzten Wochen waren nicht gut. Streit gab es zuletzt vor allem durch unterschiedliche Vorstellungen bei den Reformen, die schwache Wirtschaft und schlechte Umfragewerte.
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8: Grau und komplett bewölkt ist es gerade bei uns. Dazu kommt immer mal wieder Regen runter, zwischendurch auch mal kräftiger. Bis zum Nachmittag bleibt's nass und in Reutlingen landen wir heute bei maximal 22 Grad. Morgen ist es dann weiter dicht bewölkt, immer wieder gibt's Regen, dazu dann nur noch 13 bis 15 Grad. Auf der A8 Karlsruhe Richtung Stuttgart. Zwischen Pforzheim Ost und Pforzheim Süd ist eine ungesicherte Unfallstelle. Hier gibt es 2 Kilometer Stau. Auf der A81 Heilbronn Richtung Stuttgart. Zwischen Mundelsheim und Pleidelsheim hat es einen Unfall auf der rechten Spur gegeben. Dann staut sich's auf der A8 Stuttgart Richtung Karlsruhe auf 5 Kilometern zwischen Pforzheim Süd und Pforzheim Nord. Und in Stuttgart ist die Ludwigstraße in Höhe Schwabstraße wegen Arbeiten an Gasleitungen gesperrt.
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10: Schönen gemütlichen Sonntagmittag euch. Gleich aus dem Jahr 97 Deep Blue Something und Breakfast at Tiffany's. Vorher Classic Rock, Uriah Heep und Lady in Black. Ich bin der Christian.
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0: ist Roxette und Listen to Your Heart, ein Song, den ich damals als kleiner Junge auf einer Kassette aufgenommen habe. Die habe ich vorher aus dem Wohnzimmer von meinem Vater geklaut und dann ab ins Kinderzimmer und versucht, diese Nummer irgendwie im Radio aufzunehmen.
1: Tja.
0: Habe ich gerne gemacht. Hier ist die neue 107.7 am Sonntag. Und Roxette, eine ganz besondere Band, Marie und Pierre. Die haben immer Musik gemacht, auf die sie Bock hatten.
2: Wir wollten Musik machen, auf die wir selber stehen. Es ist ja so, als Rockband aus Schweden, da ist die Chance, dass du international groß rauskommst, sowieso winzig. Schon deshalb. Wir haben nie gesagt, komm, wir machen was Kommerzielles. Wir haben gedacht, ha, das klappt eh nie. Dann können wir auch genauso gut einfach Spaß haben.
3: Because it won't happen anyways. And that was the attitude.
0: Ja, und Spaß haben wir mit denen noch lange. Beziehungsweise jetzt erstmal in den nächsten Minuten mit Listen to Your Heart. Hier sind Roxette auf der 907.7.

0: Viele Wolken haben wir da gerade am Himmel hier bei uns. Dazu kommt außerdem immer wieder Regen runter, teils auch mal kräftiger bis zum Nachmittag. Da bleibt es nass in Stuttgart, maximal 23 Grad. Morgen dann deutlich kühler, eher grau, weiterer Regen und außerdem auch sehr windig. Die Höchstwerte liegen bei 14 bis 16 Grad. Es staut sich auf der A8 Karlsruhe Richtung Stuttgart zwischen Pforzheim West und Pforzheim Süd auf 5 Kilometern, in der Gegenrichtung zwischen Pforzheim Süd und Pforzheim Nord auf 8 Kilometern. Die B27 Tübingen Richtung Stuttgart ist zwischen der B312 Eichthal und der B312 Filderstadt Ost wegen eines Feuerwehreinsatzes gesperrt. Und dann gibt es noch eine Sperrung in Stuttgart. Hier ist die Ludwigstraße in Höhe Schwabstraße wegen Arbeiten an einer Gasleitung gesperrt.
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2: Wir stehen in ganz Baden-Württemberg für die meisten 80er, die meisten 90er, einfach für die meiste Musik. Gleich Nirvana, Come As You Are, vorher Michael Jackson aus den 80ern.
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5: Im Studio Mia Hin. Schönen guten Tag. In Heslach sind ein Auto und eine Straßenbahn zusammengestoßen. Die Rettungskräfte sind aktuell vor Ort im Einsatz, schreibt die Feuerwehr auf X. Laut Polizei wurde der Wagen massiv beschädigt. Die Linie U14 ist zwischen Heslach-Vogelrhein und Engelboldstraße unterbrochen. Ein Ersatzverkehr mit Taxis und Bussen ist eingerichtet. Der VfB Stuttgart hat in der Fußball-Bundesliga mit dem 3:1 Heimsieg gegen Leverkusen einen großen Schritt in Richtung Champions League gemacht. Die können die Stuttgarter mit einem Sieg in Frankfurt am letzten Spieltag klar machen. Stürmer Ermedin Demirovic.
6: Jetzt fahren wir nach Frankfurt, spielen die Champions League. Bin überzeugt, dass wir das auch gewinnen können. Und dann steht das Bonusspiel in Berlin an, gegen die Bayern. Deswegen kommen einige schöne Wochen noch auf uns zu. Wird knackig, aber macht richtig Spaß.
5: Und nun weitere Meldungen in Kürze. Bundesjustizministerin Hubich will das Gesetzespaket zum Thema Mietwucher nochmal nachschärfen. Die Strafen bei Verstößen gegen die Mietpreisbremse sollen verschärft werden, sagte Hubich in der Bild am Sonntag. Wer absichtlich Wucherpreise aufruft, muss bisher im maximalen Fall nur die Miete zurückzahlen. Die Menschen in Deutschland müssen sich im Moment keine Sorgen machen, dass das Gas knapp wird. Der Iran-Krieg mache den Handel gerade schwerer, sagte der Chef der Bundesnetzagentur Müller dem RND. Trotzdem könne man die großen Speicher innerhalb von 30 Tagen füllen. Wien stimmt sich auf den Eurovision Song Contest ein. Heute gibt's eine bunte Parade mit den Delegationen der Teilnehmerländer. Für Deutschland tritt Sarah Engels mit ihrem Song Fire beim ESC an. Die Halbfinals finden Dienstag und Donnerstag statt. Das Finale steigt am kommenden Samstag.
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7: Viele Wolken haben wir da gerade am Himmel hier bei uns. Dazu kommt außerdem immer wieder Regen runter, teils auch mal kräftiger. Bis zum Nachmittag, da bleibt es nass. In Stuttgart maximal 23 Grad. Morgen dann deutlich kühler, eher grau, weiterer Regen und außerdem auch sehr windig. Die Höchstwerte liegen bei 14 bis 16 Grad. Vorsicht auf der A8 Stuttgart Richtung Karlsruhe. Zwischen Heimsheim und Pforzheim Süd liegt ein Kennzeichen auf der Fahrbahn. Bitte vorsichtig fahren. Und in Stuttgart hat es auf der Böblinger Straße zwischen Burgstallstraße und Fuchswaldstraße einen Unfall gegeben. Es staut sich auf der A8 Karlsruhe Richtung Stuttgart zwischen Pforzheim West und Pforzheim Süd auf 5 Kilometern. Und die B27 Tübingen Richtung Stuttgart ist zwischen der B312 Eichtal und der B312 Filderstadt Ost wegen eines Feuerwehreinsatzes gesperrt. Und in Stuttgart, da ist die Ludwigstraße in Höhe Schwabstraße wegen Arbeiten an einer Gasleitung gesperrt.
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8: Ihr sitzt beim Mittagessen, lasst es euch schmecken. Wir sind bei euch mit bestem Rock und Pop. Gleich Liquido aus den 90ern, Narkotik und vorher die Hooters aus den 80ern. Johnny B. Schönen Sonntag.
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0: Viele Wolken haben wir da gerade am Himmel hier bei uns. Dazu kommt außerdem immer wieder Regen runter, teils auch mal kräftiger. Bis zum Nachmittag, da bleibt es nass. In Stuttgart maximal 23 Grad. Morgen dann deutlich kühler, eher grau, weiterer Regen und außerdem auch sehr windig. Die Höchstwerte liegen bei 14 bis 16 Grad. Vorsicht in Stuttgart. Hier hat es auf der Böblinger Straße zwischen Burgstallstraße und Fuchswaldstraße einen Unfall gegeben. Bitte vorsichtig fahren. Die B27 Tübingen Richtung Stuttgart ist zwischen der B312 Eichthal und der B312 Filderstadt Ost wegen eines Feuerwehreinsatzes gesperrt. Und die Ludwigstraße in Stuttgart ist in Höhe Schwabstraße wegen Arbeiten an einer Gasleitung gesperrt.
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2: Ich bin der Christian, spiele euch die meisten 80er, die meisten 90er, einfach die meiste Musik. Gleich die Goo Goo Dolls, Iris, nach Bon Jovi und Living on a Prayer. Schönen Sonntag euch.
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heute wechselhaftes Wetter für Baden-Württemberg. Am Nachmittag haben sich Gewitter angekündigt, aber die Temperaturen immer noch bis 24 Grad. Hier ist die neue 107.7 mit bestem Rock und Pop und gleich Camouflage, Love is a Shield nach Eros Ramazzotti und Tina Turner, Corsa della Vita.

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2: Im Studio Lisa Schwarzkopf. Schönen guten Tag. Auf Teneriffa läuft die Evakuierung des Kreuzfahrtschiffs, auf dem das Hunter-Virus ausgebrochen ist. Die Passagiere werden nach und nach von Bord und dann direkt zu Flugzeugen gebracht, die sie in ihre Heimatländer zurückbringen. Ärzte überwachen die ganze Aktion. WHO-Chef Tedros hatte zuvor noch mal betont, dass das Hunter-Virus nicht mit Corona vergleichbar ist. Das Ansteckungsrisiko sei sehr gering. Auf dem Kreuzfahrtschiff waren 3 Menschen an dem Hunter-Virus gestorben, darunter auch eine Deutsche. Der VfB Stuttgart ist nach dem 3:1-Sieg gegen Leverkusen in der Fußball-Bundesliga zurück auf Tabellenplatz 4. Stürmer Dennis Undaff.
3: Wir haben heute gezeigt, dass wir in die Champions League kommen wollen. War eine brutale Teamleistung. Ich bin stolz darauf, was wir heute gezeigt haben. Und jetzt ist nächste Woche Samstag der letzte Schritt zu machen.
2: Jetzt warten noch 2 Endspiele auf die Stuttgarter. Zunächst geht es am letzten Spieltag kommenden Samstag in Frankfurt um die Champions League. Eine Woche später bestreitet der VfB als Titelverteidiger das DFB-Pokalfinale gegen den FC Bayern. Und nun weitere Meldungen in Kürze. In Heslach sind ein Auto und eine Straßenbahn zusammengestoßen. Die Rettungskräfte sind aktuell vor Ort im Einsatz, schreibt die Feuerwehr auf X. Laut Polizei wurde der Wagen massiv beschädigt. Die Linie U14 ist zwischen Heslach, Vogelrhein und Engelboldstraße unterbrochen. Ein Ersatzverkehr mit Taxis und Bussen ist eingerichtet. Die SPD will nach dem Aus der 1.000-Euro-Prämie weitere Entlastungen für die Menschen. SPD-Parlamentsgeschäftsführer Wiese sagte der Rheinischen Post, Schwarz-Rot werde darüber beraten, möglicherweise beim Koalitionsausschuss am Dienstag. Die Prämie war letzte Woche im Bundesrat durchgefallen. Den Klassenerhalt in der Fußball-Bundesliga hat der HSV schon sicher. Heute müssen die Hamburger zu Hause gegen den SC Freiburg ran. Der hatte erst kürzlich das Ticket fürs Europa-League-Finale gelöst. Anstoß ist 15.30 Uhr. Später spielt auch noch Köln gegen Heidenheim. Mainz trifft auf Union Berlin.
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4: Viele Wolken haben wir da gerade am Himmel hier bei uns. Dazu kommt außerdem immer wieder Regen runter, teils auch mal kräftiger. Bis zum Nachmittag, da bleibt es nass. In Stuttgart maximal 23 Grad. Morgen dann deutlich kühler, eher grau, weiterer Regen und außerdem auch sehr windig. Die Höchstwerte liegen bei 14 bis 16 Grad. Die B27 Tübingen Richtung Stuttgart ist zwischen der B312 Eichtal und der B312 Filderstadt-Ost wegen eines Feuerwehreinsatzes gesperrt. Und in Stuttgart ist die Ludwigstraße in Höhe Schwabstraße gesperrt. Hier finden Arbeiten an einer Gasleitung statt.
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5: Ja, diese Band steht für dieses Adjektiv. Legendär. Freddie Mercury und Co. im Queen The Show Must Go On gibt's gleich nach Bonnie Tyler und It's a Hard Take. Ich bin der Christian.
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0: Das muss ich kurz erzählen. Hier ist die neue 107.7 am Sonntag. Bei mir im Keller habe ich zwei Werkzeugkoffer voller CDs. Ja, und dieses Best-of-Album ist auch mit dabei, das von Roxette. Die Nummer Dangerous ist auf diesem Best-of-Album auch drauf. Und Marie und Pierre, die haben damals wie wild gearbeitet ums Jahr 1990 drumherum. Das hat Pierre Gessle mal in einem Interview erzählt.
1: 1990 was a very hectic year.
2: 1990 war ein stressiges Jahr. Wir waren noch mit dem Look Sharp Album auf Promotour und mit der Single It Must Have Been Love und gleichzeitig im Studio für das neue Album. Und dazwischen war ich immer am Songs schreiben. Deshalb hat es auch so lange gedauert. Aber das war es wert, oder?
1: But it was worth it, don't you think?
0: Absolut. Hallo, was wären wir ohne Roxette in unserer Jugend gewesen? Die haben nur geniale Songs gemacht, finde ich. Marie Fredriksson und Pierre Gessle. Und diese genialen Songs, die sind hier Bestand auf der Playlist der 907.7. Jetzt zum Beispiel Dangerous. Spiele ich euch gerne. Hold on.

0: Viele Wolken haben wir da gerade am Himmel hier bei uns. Dazu kommt außerdem immer wieder Regen runter, teils auch mal kräftiger. Bis zum Nachmittag, da bleibt es nass. In Stuttgart maximal 23 Grad. Morgen dann deutlich kühler, eher grau, weiterer Regen und außerdem auch sehr windig. Die Höchstwerte liegen bei 14 bis 16 Grad. Vorsicht auf der A8, A81 Karlsruhe Richtung Stuttgart. Zwischen Leonberg Ost und dem Kreuz Stuttgart hat es einen Unfall gegeben. Bitte vorsichtig fahren. Außerdem staut es sich auf der A8 Stuttgart Richtung Karlsruhe zwischen Heimsheim und Pforzheim-Ost auf 5 Kilometern. Dann ist die B27 Tübingen Richtung Stuttgart zwischen der B312 Eichthal und der B312 Filderstadt-Ost wegen eines Feuerwehreinsatzes gesperrt. In Pforzheim ist die Eisinger Landstraße zwischen Unterm-Wolfsberg und der Bernhardstraße in beiden Richtungen gesperrt. Und es gibt eine Sperrung in Stuttgart. Hier ist die Ludwigstraße in Höhe Schwabstraße wegen Arbeiten an einer Gasleitung gesperrt.
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2: Jeden Tag versorgen wir euch in ganz Baden-Württemberg mit den meisten 80ern, den meisten 90ern, einfach mit der meisten Musik. Jetzt Belinda Carlisle und Leave a Light On. Ich bin der Christian.
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Zum Sonntagnachmittagskaffee gibt's von uns besten Rock und Pop gespielt. Gleich The Police auf der 977, Sting und Co. eben, Every Breath You Take, vorher Savage Garden, To the Moon and Back aus den 90ern. She's

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5: Im Studio Lisa Schwarzkopf. Schönen guten Tag. Die Evakuierung nach dem Hunter-Virus-Ausbruch auf einem Kreuzfahrtschiff läuft. Seit dem Morgen ankert das Schiff vor Teneriffa. Ärzte untersuchen die Passagiere an Bord. Dann werden sie unter hohen Sicherheitsvorkehrungen zu Flugzeugen gebracht, die sie nach Hause bringen sollen. 3 Menschen waren an Bord des Kreuzfahrtschiffs an dem Hunter-Virus gestorben. Die WHO spricht von einem geringen Ansteckungsrisiko. Das Virus sei nicht vergleichbar mit Corona. Der VfB Stuttgart hat in der Fußball-Bundesliga mit dem 3:1 Heimsieg gegen Leverkusen einen großen Schritt in Richtung Champions League gemacht. Die können die Stuttgarter mit einem Sieg in Frankfurt am letzten Spieltag klarmachen. Stürmer Ermedin Demirovic.
6: Jetzt fahren wir nach Frankfurt, spielen im Champions League. Bin überzeugt, dass wir das auch gewinnen können. Und dann steht das Bonusspiel in Berlin an, gegen die Bayern. Deswegen kommen einige schöne Wochen noch auf uns zu. Wird knackig, aber macht richtig Spaß.
5: Und nun weitere Meldungen in Kürze. Vizekanzler Klingbeil hat sich für eine bessere Zusammenarbeit in der Regierung ausgesprochen. Die letzten Wochen waren nicht gut. Das Gegeneinander habe das Bild der Koalition geprägt, so Klingbeil. Man müsse jetzt in einen anderen Modus schalten, um die großen Dinge im Land wieder hinzubekommen. DGB-Chefin Fahimi warnt vor neuen Angriffen auf den Sozialstaat. Beim Bundeskongress des Deutschen Gewerkschaftsbundes sagte sie, es gäbe Versuche, den 8-Stunden-Tag in Frage zu stellen oder soziale Sicherungssysteme auszuhöhlen. Der DGB werde da klare rote Linien ziehen. Wien stimmt sich auf den Eurovision Song Contest ein. Heute gibt's eine bunte Parade mit den Delegationen der Teilnehmerländer. Für Deutschland tritt Sarah Engels mit ihrem Song Fire beim ESC an. Das Finale steigt kommenden Samstag. Großer Favorit ist Finnland.
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7: Wolkig ist es gerade und immer mal wieder kommt Regen runter, zwischendurch auch ein bisschen kräftiger. Bis zum Abend bleibt es nass und auch ziemlich warm, dazu maximal 24 Grad in Stuttgart. Morgen dann viel, viel grauer, weiterhin regnerisch, deutlich kühler auch, maximal 14 bis 16 Grad. Vorsicht auf der A8, A81 Karlsruhe Richtung Stuttgart zwischen Leonberg Ost und dem Kreuz Stuttgart hat es einen Unfall gegeben. Bitte vorsichtig fahren. Außerdem staut es sich auf der A8 Stuttgart Richtung Karlsruhe zwischen Heimsheim und Pforzheim Ost auf 5 Kilometern. Dann ist die B27 Tübingen Richtung Stuttgart zwischen der B312 Eichthal und der B312 Filderstadt Ost wegen eines Feuerwehreinsatzes gesperrt. In Pforzheim ist die Eisinger Landstraße zwischen Unterm Wolfsberg und der Bernerstraße in beiden Richtungen gesperrt. Und es gibt eine Sperrung in Stuttgart. Hier ist die Ludwigstraße in Höhe Schwabstraße wegen Arbeiten an einer Gasleitung gesperrt.
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8: Es gibt Songs im Radio, wenn die gespielt werden, dann kann das so nur die neue 107.7 sein. Bestes Beispiel, The Offspring. Self-Esteem gibt's gleich nach Tone Chat und I Love Rock'n'Roll.
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0: Wolkig ist es gerade und immer mal wieder kommt Regen runter, zwischendurch auch ein bisschen kräftiger. Bis zum Abend bleibt es nass und auch ziemlich warm, dazu maximal 24 Grad in Stuttgart. Morgen dann viel, viel grauer, weiterhin regnerisch, deutlich kühler auch, maximal 14 bis 16 Grad. Vorsicht auf der B14 Herrenberg-Stuttgart. Im Hesslacher Tunnel hat es einen Unfall gegeben. Bitte vorsichtig fahren. Auf der A8 Stuttgart Richtung Karlsruhe staut es sich zwischen Heimsheim und Pforzheim-Ost auf 5 Kilometern. Und in Stuttgart ist die Ludwigstraße in Höhe Schwabstraße wegen Arbeiten an Gasleitungen gesperrt.
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2: Wann immer ihr diesen Sender hört, bekommt ihr von uns die meisten 80er, die meisten 90er, einfach die meiste Musik. Gleich 10 Sharp mit You und Feuer Rockset. The Look aus den 80ern.
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0: live.
1: Der Sonntagnachmittag mit der 977 und bestem Rock und Pop. Gleich aus den 80ern. Single 1 von Bryan Adams, Heaven, gibt's nach Queen und Heaven for Everyone. 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
8: Im Studio Lisa Schwarzkopf. Schönen guten Tag.
9: Altkanzler Schröder als Vermittler im Ukraine-Krieg. Die Bundesregierung hat diesen Vorschlag von Kreml-Chef Putin als Scheinangebot bezeichnet. Die SPD ist sich bei dem Thema uneins. Der SPD-Außenpolitiker Adis Achmetowitsch etwa sagte dem Spiegel, jedes Angebot müsse ernsthaft geprüft werden. Grüne und Linke reagierten mit Ablehnung oder zumindest mit Skepsis auf Putins Vorschlag. Die AfD ist offen dafür. Der VfB Stuttgart ist nach dem 3:1-Sieg gegen Leverkusen in der Fußball-Bundesliga zurück auf Tabellenplatz 4. Stürmer Dennis Undaff.
10: Wir haben heute gezeigt, dass wir in die Champions League kommen wollen. War eine brutale Teamleistung. Wie gesagt, ich bin stolz darauf, was wir heute gezeigt haben. Und jetzt nächste Woche Samstag der letzte Schritt zu machen.
9: Jetzt warten noch zwei Endspiele auf die Stuttgarter. Zunächst geht es am letzten Spieltag kommenden Samstag in Frankfurt um die Champions League. Eine Woche später bestreitet der VfB als Titelverteidiger das DFB-Pokalfinale gegen den FC Bayern. Und nun weitere Meldungen in Kürze. Auf Teneriffa läuft die Evakuierung des Kreuzfahrtschiffs, auf dem das Hunter-Virus ausgebrochen ist. Die Passagiere werden von Bord und direkt zu Flugzeugen gebracht, die sie in ihre Heimatländer zurückbringen. Auf dem Schiff waren 3 Menschen an dem Hunter-Virus gestorben. Nach einem Unfall mit einer Straßenbahn in Stuttgart laufen die Aufräumarbeiten. Ein 28 Jahre alter Autofahrer war Mittag an einer Gleisüberquerung auf der Böblinger Straße mit der Bahn zusammengestoßen. Er wurde in seinem Wagen eingeklemmt, zum Glück aber nur leicht verletzt. Die Feuerwehr konnte den Mann befreien. Die evakuierte Straßenbahn ist zurück im Depot. Deutschland lebt jetzt auf Pump. Heute haben wir rein rechnerisch gesehen alle erneuerbaren Ressourcen verbraucht, die für das ganze Jahr reichen müssten. Der BUND sieht vor allem ein großes Problem. Deutschland setzt immer noch zu viel auf Öl, Gas und Kohle.
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11: Wolkig ist es gerade und immer mal wieder kommt Regen runter, zwischendurch auch ein bisschen kräftiger. Bis zum Abend bleibt es nass und auch ziemlich warm, dazu maximal 24 Grad in Stuttgart. Morgen dann viel, viel grauer, weiterhin regnerisch, deutlich kühler auch, maximal 14 bis 16 Grad. Vorsicht auf der B10, Stuttgart Richtung Ulm. Zwischen Hafen Süd und Mettingen steht ein defektes Fahrzeug auf der Fahrbahn. Und auf der B466 Heidenheim an der Brenz Richtung Mühlhausen im Tele. Zwischen der Hausener Straße und Hausen an der Vils liegen mehrere Müllsäcke auf der Straße. Hier bitte vorsichtig fahren. Auf der A8 Stuttgart Richtung Karlsruhe zwischen Heimsheim und Pforzheim Ost staut es sich auf 5 Kilometern. In Stuttgart-Vaihingen kommt es auf der Hauptstraße und der Möhringer Landstraße zwischen der A831 Stuttgart-Vaihingen im Kreisverkehr am Wallgraben in beiden Richtungen wegen einer Demonstration zu Verkehrsbehinderungen. Und ebenfalls in Stuttgart, da ist die Ludwigstraße in Höhe Schwabstraße wegen Arbeiten an Gasleitungen gesperrt.
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3: Wann immer ihr diesen Sender hört, bekommt ihr von uns besten Rock und Pop gespielt. Gleich Meredith Brooks und Bitch und vorher Camouflage aus den 80ern. The Great Commandment. Ich bin der Christian.
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0: So, jetzt eine Formation. Da geht's musikalisch in die 80er nach Münster. Alphaville, allen voran Marian Gold, die es immer noch gibt. Mit Forever Young hatten sie damals einen wahnsinnigen Erfolg, nicht nur in Deutschland hierzulande, sondern international. Und Marian Gold, der hat mal in einem Interview erzählt, dass sie eigentlich so das Glück des Erfolgs gebucht hatten.
1: Ich denke, das hängt damit zusammen, dass man irgendwie an so einer Kreuzung im Universum steht, wo alle möglichen Kraftlinien zusammenkommen. Und egal, was man in dem Moment macht, ob man da ein Spiegelei brät oder einen Song schreibt, das wird großartig.
0: Lockerer Typ, Marian Gold von Alphaville. Und hier ist Forever Young auf der 977 zum Wochenendausklang. Schönen, entspannten Nachmittag.

0: Wolkig ist es gerade und immer mal wieder kommt Regen runter, zwischendurch auch ein bisschen kräftiger. Bis zum Abend bleibt es nass und auch ziemlich warm, dazu maximal 24 Grad in Stuttgart. Morgen dann viel, viel grauer, weiterhin regnerisch, deutlich kühler auch, maximal 14 bis 16 Grad. Auf der B10 Stuttgart Richtung Ulm zwischen Hafen Süd und Mettingen steht ein defektes Fahrzeug auf der Fahrbahn. Und im Kreis Esslingen befinden sich auf der Straße zwischen Neufen und Kohlberg Pferde auf der Fahrbahn. Bitte vorsichtig fahren. Es staut sich auf der A8 Stuttgart Richtung Karlsruhe zwischen Heimsheim und Pforzheim-Ost auf 5 Kilometern. Und in Stuttgart ist die Ludwigstraße in Höhe Schwabstraße wegen Arbeiten an Gasleitungen gesperrt.
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2: Schönen Sonntag mit den meisten 80ern, den meisten 90ern, einfach mit der meisten Musik. Gleich Natalie Imbruglia, Torn, vorher Led Zeppelin, Classic Rock, Stairway to Heaven.
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Und wem das Wochenende zu kurz war? Nächsten Donnerstag ist Feiertag, Christi Himmelfahrt. Die nächste kurze Arbeitswoche steht bevor. Wir versorgen euch mit bestem Rock und Pop und gleich die Cutting Crew. I Just Died in Your Arms, vorher Rockset und Joyride auf der 97.7. Hello.

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6: Im Studio Lisa Schwarzkopf. Schönen guten Tag. Russlands Präsident Putin hat Altkanzler Schröder als Vermittler im Ukraine-Krieg ins Spiel gebracht. Und das sorgt für Diskussionen in der Bundespolitik. Jana Klonikowski fasst die Reaktionen zusammen.
7: Die Bundesregierung spricht von einem Scheinangebot und einer unglaubwürdigen Verhandlungsoption. Der SPD-Außenpolitiker Adis Ahmetovic findet aber auch, jedes Angebot müsse geprüft werden. Ziel müsse es sein, dass die Europäer mit am Verhandlungstisch sitzen, sagte Ahmetovic dem Spiegel. Grüne und Linke reagierten mit Ablehnung oder mindestens mal mit Skepsis auf Putins Vorschlag. Die AfD ist offen für einen Vermittlungsversuch.
6: DGB-Chefin Fahimi warnt vor neuen Angriffen auf den Sozialstaat. Beim Bundeskongress des Deutschen Gewerkschaftsbundes sagte sie, es gäbe Versuche, den 8-Stunden-Tag in Frage zu stellen oder soziale Sicherungssysteme auszuhöhlen. Der DGB werde da klare rote Linien ziehen. Als Schwerpunkte für die kommenden Jahre nannte Fahimi mehr Tarifbindung, mehr Mitbestimmung und mehr Investitionen in die Zukunft. Der Kongress läuft noch bis Mittwoch. Und nun weitere Meldungen in Kürze. Die Bundesregierung soll künftig wieder besser zusammenarbeiten. Dafür hat sich Vizekanzler Klingbeil ausgesprochen. Dabei räumte er ein, die letzten Wochen waren nicht gut. Streit gab es zuletzt vor allem durch unterschiedliche Vorstellungen bei den Reformen, die schwache Wirtschaft und schlechte Umfragewerte. Nach dem Hunter-Virus-Ausbruch mit 3 Toten wird das betroffene Kreuzfahrtschiff evakuiert. Das Schiff war heute früh vor Teneriffa angekommen. Nach und nach werden die Passagiere von Bord und dann per Flugzeug in ihre Heimatländer gebracht. Das Ansteckungsrisiko sei gering, heißt es von der WHO. Mehr als 1,5 Millionen Besucher haben in den letzten 3 Wochen das Stuttgarter Frühlingsfest besucht. Das melden die Veranstalter am letzten Tag heute auf dem Cannstatter Wasen. Damit waren es knapp 700.000 weniger als letztes Jahr. Da fand das Frühlingsfest während der Osterferien statt.
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9: Wolkig ist es gerade und immer mal wieder kommt Regen runter, zwischendurch auch ein bisschen kräftiger. Bis zum Abend bleibt es nass und auch ziemlich warm, dazu maximal 24 Grad in Stuttgart. Morgen dann viel, viel grauer, weiterhin regnerisch, deutlich kühler auch, maximal 14 bis 16 Grad. Auf der A8 Stuttgart Richtung Karlsruhe staut es sich zwischen Heimsheim und Pforzheim-Ost auf 5 Kilometern. Und in Stuttgart ist die Ludwigstraße in Höhe der Schwabstraße gesperrt. Hier finden Arbeiten an einer Gasleitung statt.
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10: Gleich Steven Tyler und Co., eben Aerosmith. Crying, vorher ein Song, wenn der gespielt wird hier bei uns, dann werden Radios in Baden-Württemberg reihenweise laut aufgedreht. Johnny, don't stop believing.
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0: schönen Sonntag mit der 977. Toll, dass ihr mit dabei seid. Das ist wirklich unfassbar. Und ihr müsst mal aufpassen, wenn ihr heute mit dem Hund unterwegs seid, mit dem Fahrrad eine kleine Tour macht oder zum Beispiel nur spazieren geht, welche kuriosen Straßennamen bei euch gleich in der Gegend sind. Und nach denen haben wir unter der Woche gefragt. Und was da alles reingekommen ist, wirklich unglaublich.
1: Und zwar gibt es bei Bad Waldsee, da gibt es eine Ranzengasse.
2: Habt ihr eigentlich schon mal was vom Hopplerweg gehört? Ist nämlich im Walimdorf und ich habe da früher gewohnt.
3: Also bei uns in Geisberg gibt es einen Jürgen Klinsmann-Weg.
4: Bin gerade durch den Landkreis Ravensburg gefahren und habe den Linsenberg gesehen. Geiler geht's nicht, oder?
5: In Walimdorf gibt es das Verlobungswegle.
0: Das ist Wahnsinn, ja. Da kennt die Kreativität wirklich keine Grenzen. Brigitte hat sich noch gemeldet unter der 08024-7177. Sie wohnt in Stuttgart-Vaihingen und bei ihr gibt es die Straße im Himmel. Oder in Ulm zum Beispiel wartet das Kussgässle auf euch und in Karlsruhe am Zinken. Tja, kuriose Straßennamen bei uns im schönen Baden-Württemberg.

0: Grau und ordentlich nass geht's durch den Abend. Der Regen, der kommt immer mal wieder runter und dann auch kräftiger in den nächsten Stunden. In der Nacht sinken die Temperaturen auf 10 Grad in Weilheim. Morgen bleibt's bedeckt, immer wieder auch regnerisch. Die Höchstwerte dann nur noch zwischen 15 und 16 Grad. Auf der A8 Stuttgart Richtung Karlsruhe zwischen Pforzheim Süd und Pforzheim Ost haben wir eine ungesicherte Unfallstelle auf der linken Spur. Bitte vorsichtig fahren. Auf der A8 Stuttgart Richtung Karlsruhe staut es sich zwischen Heimsheim und Pforzheim Ost auf 5 Kilometern. Und in Stuttgart ist die Ludwigstraße in Höhe der Schwabstraße gesperrt. Hier finden Arbeiten an einer Gasleitung statt.
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2: Euer Wochenendausklang mit den meisten 80ern, den meisten 90ern, einfach mit der meisten Musik. Jetzt Survivor aus dem Jahr 85 und Burning Heart. Ich bin der Christian.
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Der Sonntagabend mit der 977 und bestem Rock und Pop. Gleich Mike Oldfield aus den 80ern, To France und jetzt die Toten Hosen, Campino und Co. mit einem Song, der auf keinen Fall bei ihren Konzerten in diesem Jahr fehlen darf. Und das wird er auch nicht. Alles aus Liebe gibt's jetzt.

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7: Im Studio Lisa Schwarzkopf. Schönen guten Abend. Altkanzler Schröder als Vermittler im Ukraine-Krieg. Die Bundesregierung hat diesen Vorschlag von Kreml-Chef Putin als Scheinangebot bezeichnet. Die SPD ist sich bei dem Thema uneins. Der SPD-Außenpolitiker Adis Achmetowitsch etwa sagte dem Spiegel, jedes Angebot müsse ernsthaft geprüft werden. Grüne und Linke reagierten mit Ablehnung oder zumindest mit Skepsis auf Putins Vorschlag. Die AfD ist offen dafür. Deutschland lebt jetzt auf Pump. Heute haben wir, rein rechnerisch gesehen, alle erneuerbaren Ressourcen verbraucht, die für das ganze Jahr reichen müssten. Mehr von Tom Husser.
8: Der Erdüberlastungstag wird jedes Jahr von der Organisation Global Footprint Network berechnet, für die ganze Welt und auch für einzelne Länder. Umweltschützer sind besorgt. Vom BUND heißt es, Deutschland setzt nach wie vor zu stark auf Kohle, Öl und Gas und verbraucht deshalb viel zu viele Ressourcen. Treiber seien vor allem energieintensive Industriebranchen, der Straßenverkehr und der Gebäudesektor. Im vergangenen Jahr war der Erdüberlastungstag eine Woche früher, am 3. Mai.
7: Und nun weitere Meldungen in Kürze. Der Ärzteverband Marburger Bund fordert schärfere Regeln beim Verkauf von Alkohol. Schnaps und Likör sollen nur noch in speziellen Alkoholshops zu kaufen sein und nicht mehr in Supermärkten oder Tankstellen, so die Ärztevertreter. So sollen vor allem junge Menschen besser geschützt werden. Nach einem Unfall mit einer Straßenbahn in Stuttgart laufen die Aufräumarbeiten. Ein 28 Jahre alter Autofahrer war Mittag an einer Gleisüberquerung auf der Böblinger Straße mit der Bahn zusammengestoßen. Er wurde in seinem Wagen eingeklemmt, zum Glück aber nur leicht verletzt. Die Feuerwehr konnte den Mann befreien. Die evakuierte Straßenbahn ist zurück im Depot. Europa-League-Finalist Freiburg hat in der Bundesliga gegen den HSV eine Niederlage hinnehmen müssen. Die Hamburger gewannen zu Hause mit 3:2. Freiburg bleibt in der Tabelle dennoch vorerst auf Platz 7 und würde sich damit erneut fürs internationale Geschäft qualifizieren.
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9: Grau und ordentlich nass geht's durch den Abend. Der Regen, der kommt immer mal wieder runter und dann auch kräftiger in den nächsten Stunden. In der Nacht sinken die Temperaturen auf 10 Grad in Weilheim. Morgen bleibt's bedeckt, immer wieder auch regnerisch. Die Höchstwerte dann nur noch zwischen 15 und 16 Grad. Auf der A8 Stuttgart Richtung Karlsruhe zwischen Pforzheim Süd und Pforzheim Ost haben wir eine ungesicherte Unfallstelle auf der linken Spur. Bitte vorsichtig fahren. Auf der A8 Stuttgart Richtung Karlsruhe staut es sich zwischen Heimsheim und Pforzheim Ost auf 5 Kilometern. Und in Stuttgart ist die Ludwigstraße in Höhe der Schwabstraße.

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1: Life is Life.
0: Die Geschichte hinter diesem Song? 1984. Ewald Pfleger, Sänger der österreichischen Band Opus, sitzt am Strand von Ibiza und schreibt einen Song. Life is Life. Allerdings möchte er den Song nicht im Studio aufnehmen. Viel besser wäre es, denkt er sich, wenn wir Publikum bei der Aufnahme dabei hätten. Einige Monate später, 2. September 1984. Bei ihrem Konzert in Oberwart spielen Opus vor tausenden Fans das erste Mal Life is Life. Dabei läuft ein Tonband mit, um den Song zu verewigen. Doch der Plan läuft schief. Das Tonband bricht ab. Opus müssen es noch einmal versuchen. Und dieses Mal klappt alles. Am Ende des Konzerts entsteht beim zweiten Versuch die Aufnahme eines Nummer-1-Erfolgs. Life is Life.
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9: Im Studio Lisa Schwarzkopf. Schönen guten Abend. Russlands Präsident Putin hat Altkanzler Schröder als Vermittler im Ukraine-Krieg ins Spiel gebracht. Und das sorgt für Diskussionen in der Bundespolitik. Jana Klonikowski fasst die Reaktionen zusammen.
10: Die Bundesregierung spricht von einem Scheinangebot und einer unglaubwürdigen Verhandlungsoption. Der SPD-Außenpolitiker Ades Ametovic findet aber auch, jedes Angebot müsse geprüft werden. Ziel müsse es sein, dass die Europäer mit am Verhandlungstisch sitzen, sagte Ametovic dem Spiegel. Grüne und Linke reagierten mit Ablehnung oder mindestens mal mit Skepsis auf Putins Vorschlag. Die AfD ist offen für einen Vermittlungsversuch.
9: Die Evakuierung nach dem Hunter-Virus-Ausbruch auf einem Kreuzfahrtschiff läuft. Seit dem Morgen ankert das Schiff vor Teneriffa. Ärzte untersuchen die Passagiere an Bord. Dann werden sie unter hohen Sicherheitsvorkehrungen zu Flugzeugen gebracht, die sie nach Hause bringen sollen. 3 Menschen waren an Bord des Kreuzfahrtschiffs an dem Hunter-Virus gestorben. Die WHO spricht von einem geringen Ansteckungsrisiko. Und nun weitere Meldungen in Kürze. Bundesjustizministerin Hubig will bei der Mietpreisbremse nachschärfen. Vor allem die Strafen bei absichtlichen Verstößen sollen härter werden, so Hubig in der Bild am Sonntag. Bisher müssen Vermieter nur die zu hohe Miete zurückzahlen, wenn sie absichtlich gegen die Mietpreisbremse verstoßen. Mehr als 1,5 Millionen Besucher haben in den letzten 3 Wochen das Stuttgarter Frühlingsfest besucht. Das melden die Veranstalter am letzten Tag heute auf dem Cannstatter Wasen. Damit waren es knapp 700.000 weniger als letztes Jahr. Da fand das Frühlingsfest während der Osterferien statt. Europa League-Finalist Freiburg hat in der Bundesliga gegen den HSV eine Niederlage hinnehmen müssen. Die Hamburger gewannen zu Hause mit 3:2. Freiburg bleibt in der Tabelle dennoch vorerst auf Platz 7 und würde sich damit erneut fürs internationale Geschäft qualifizieren.
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11: Grau und ordentlich nass geht's durch den Abend. Der Regen, der kommt immer mal wieder runter und dann auch kräftiger in den nächsten Stunden. In der Nacht sinken die Temperaturen auf 10 Grad in Weilheim. Morgen bleibt's bedeckt, immer wieder auch regnerisch. Die Höchstwerte dann nur noch zwischen 15 und 16 Grad.
9: Da staut es sich momentan auf der A8 Karlsruhe Richtung Stuttgart zwischen Pforzheim-West und Pforzheim-Ost auf 4 Kilometern. Dann nochmal 5 Kilometer Stau in der Gegenrichtung auf der A8 zwischen Heimsheim und Pforzheim-Ost. Und in Stuttgart ist noch die Ludwigstraße in Höhe Schwabstraße wegen Arbeiten an Gasleitungen gesperrt.
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0: 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Kennst du die Geschichte hinter diesem Song? Es ist 1986 und wer dieses Jahr ins Kino geht, kommt um einen Film nicht herum. Top Gun.
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2: Sie werden sich jetzt anhören, was ich zu sagen habe, Lieutenant. Meine Beurteilung Ihrer Flugleistung war völlig korrekt.
0: Der junge Tom Cruise als Kampfjet-Pilot verliebt sich in seine Ausbilderin. Ein Testpublikum sieht den Actionfilm vor Kinostart. Doch nicht alle sind zufrieden. Neben all den Flugzeugträgern, Düsenjets und Lederjacken fehlen die großen Gefühle. Tom Cruise und seine Kollegin müssen nochmal vor die Kamera und Liebesszenen nachdrehen. Um das Ganze musikalisch zu begleiten, entscheiden sich die Macher für eine völlig unbekannte Band aus Kalifornien. Berlin werden über Nacht zu Stars, gewinnen sogar einen Oscar und einen Golden Globe. Es bleibt ihr einziger Erfolg. Danach trennt sich die Band. Bis heute ist Take My Breath Away aber nicht mehr wegzudenken. Und Teil von bestem Rock und Pop.
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5: Im Studio Lisa Schwarzkopf. Schönen guten Abend. Altkanzler Schröder als Vermittler im Ukraine-Krieg. Die Bundesregierung hat diesen Vorschlag von Kreml-Chef Putin als Scheinangebot bezeichnet. Die SPD ist sich bei dem Thema uneins. Der SPD-Außenpolitiker Adis Achmetowitsch etwa sagte dem Spiegel, jedes Angebot müsse ernsthaft geprüft werden. Grüne und Linke reagierten mit Ablehnung oder zumindest mit Skepsis auf Putins Vorschlag. Die AfD ist offen dafür. Der Ärzteverband Marburger Bund fordert spezielle Alkoholshops. Schnaps und Likör sollten nicht mehr im Supermarkt, im Kiosk oder an der Tankstelle zu kaufen sein, sondern nur in speziellen Läden, so die Ärztevertreter. Mehr von Eileen Schallhorn.
6: Alkohol trinken gehört zu den größten vermeidbaren Gesundheitsrisiken in Deutschland, heißt es weiter. Gerade junge Menschen müssten da besser geschützt werden. Und Erfahrungen aus anderen Ländern würden zeigen, dass da vor allem höhere Altersgrenzen und eben strengere Regeln beim Verkauf von Alkohol helfen. Der Ärzteverband fordert außerdem mehr Aufklärungskampagnen und Präventionsprogramme an Schulen.
5: Und nun weitere Meldungen in Kürze. DGB-Chefin Fahimi warnt vor neuen Angriffen auf den Sozialstaat. Beim Bundeskongress des Deutschen Gewerkschaftsbundes sagte sie, es gäbe Versuche, den 8-Stunden-Tag in Frage zu stellen oder soziale Sicherungssysteme auszuhöhlen. Der DGB werde da klare rote Linien ziehen. Nach einem Unfall mit einer Straßenbahn in Stuttgart laufen die Aufräumarbeiten. Ein 28 Jahre alter Autofahrer war Mittag an einer Gleisüberquerung auf der Böblinger Straße mit der Bahn zusammengestoßen. Er wurde in seinem Wagen eingeklemmt, zum Glück aber nur leicht verletzt. Die Feuerwehr konnte den Mann befreien. Die evakuierte Straßenbahn ist zurück im Depot. Der Abstiegs-Showdown in der Fußball-Bundesliga ist perfekt. Heidenheim hat einen 3:1-Sieg gegen Köln geholt und ist vor dem letzten Spieltag jetzt punktgleich mit den Abstiegskonkurrenten St. Pauli und Wolfsburg. Zuvor hatte der HSV noch gegen Europa-League-Finalist Freiburg mit 3:2 gewonnen.
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7: Grau und ordentlich nass geht's durch den Abend. Der Regen, der kommt immer mal wieder runter und dann auch kräftiger in den nächsten Stunden. In der Nacht sinken die Temperaturen auf 10 Grad in Weilheim. Morgen bleibt's bedeckt, immer wieder auch regnerisch. Die Höchstwerte dann nur noch zwischen 15 und 16 Grad.
5: Da klemmt's momentan auf der A81 Heilbronn Richtung Stuttgart zwischen Ludwigsburg Süd und Stuttgart-Zuffenhausen und zwar nach einem Unfall auf der mittleren Spur. B10 Stuttgart Richtung Ulm. Vorsicht auch hier und zwar zwischen Esslingen-Oberesslingen und Esslingen-Zell. Hier liegt ein Metallteil. Dann geht's weiter mit der A8 Karlsruhe Richtung Stuttgart. Zwischen Pforzheim West und Pforzheim Ost 4 Kilometer Stau. Und in der Gegenrichtung, da staut sich's nochmal auf 5 Kilometern zwischen Heimsheim und Pforzheim Ost. Und in Stuttgart ist die Ludwigstraße in Höhe Schwabstraße immer noch wegen Arbeiten an Gasleitungen gesperrt.
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2: Im Studio Hanna Messerschmidt. Schönen guten Abend. Noch ist unklar, wie es mit der geplanten 1.000 € Entlastungsprämie weitergeht. Der Bundesrat hatte das Ganze am Freitag gestoppt, wegen der hohen Belastung für die Wirtschaft und den Steuerausfällen für die Länder. Für CSU-Chef Söder ist klar, damit ist die Prämie vom Tisch. Er sagte in der ARD:
3: An so einem Punkt muss man mal überlegen, macht es dann einen Sinn, etwas weiter zu verfolgen, mit dem Kopf durch die Wand zu gehen? Ich bin ja der einzige Ländervertreter im Koalitionsausschuss. Mein Rat ist dringend, davon abzulassen, lieber zu überlegen, dass man was Sinnvolleres tut, und zwar dieses vermeintliche, jetzt doch sehr viele Geld, das es gewesen wäre, dann in eine wirklich richtige und gute Einkommensteuerreform zu stecken. Davon haben alle mehr.
2: Altkanzler Gerhard Schröder als Vermittler im Ukraine-Krieg. Die Bundesregierung hat diesen Vorschlag von Kreml-Chef Putin als Scheinangebot bezeichnet. Die SPD ist sich bei dem Thema uneins. Der SPD-Außenpolitiker Adis Ahmetovic sagte dem Spiegel, jedes Angebot müsse ernsthaft geprüft werden. Parteikollege Michael Roth spricht hingegen im Tagesspiegel von einem undurchsichtigen Manöver. Grüne und Linke reagierten mit Ablehnung oder zumindest mit Skepsis auf Putins Vorschlag. Die AfD ist offen für einen Vermittlungsversuch. Und nun weitere Meldungen in Kürze. In Teneriffa läuft die Evakuierung des Kreuzfahrtschiffs, auf dem das Hunter-Virus ausgebrochen ist. Die Passagiere werden von Bord und direkt zu Flugzeugen gebracht, die sie in ihre Heimatländer zurückbringen. Auf dem Schiff waren 3 Menschen an dem Hunter-Virus gestorben. Wer eine Frau tötet, weil sie eine Frau ist, soll künftig leichter als Mörder verurteilt werden. Bundesjustizministerin Hubig will das Strafrecht bei Femiziden verschärfen. Viel zu oft würden solche Taten noch als Totschlag gewertet, sagt sie in der Bild am Sonntag. Und darauf gibt es niedrigere Strafen. Spannung pur im Abstiegskampf der Fußball-Bundesliga. Nach einem 3:1-Sieg gegen Köln ist Heidenheim jetzt punktgleich mit dem Abstiegskonkurrenten St. Pauli und Wolfsburg. Union Berlin hat ebenfalls mit 3:1 gegen Mainz gewonnen und der HSV besiegte Freiburg mit 3:2.
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4: Dickere Wolken hängen am Himmel und immer wieder kommt Regen runter, teils auch kräftiger. Dabei geht's runter auf bis zu 9 Grad in Leonberg. Morgen bleibt's grau und oft länger nass, dazu deutlich kühler mit Höchstwerten von 14 bis 15 Grad.
2: Auf der A8 Stuttgart Richtung München. Achtung, zwischen Kirchheim-Tech-West und dem Rastplatz vor dem Eichelberg liegen Reifenteile auf der Autobahn. Auf der A81 Heilbronn Richtung Stuttgart hat es zwischen Ilsfeld und Mundelsheim einen Unfall auf der rechten Spur gegeben. Und auf der B27 Tübingen-Stuttgart sind zwischen Reutlingen B464 und Walddorf in beiden Richtungen Personen auf der Straße. Dann die B39 Heilbronn-Wiesloch ist zwischen Frankenbach und Kirchhausen wegen eines Unfalls in beiden Richtungen gesperrt. Und in Stuttgart ist die Ludwigstraße in Höhe Schwabstraße wegen Arbeiten an Gasleitungen gesperrt.
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Es ist 1984. Herbert Grönemeyer hat Stress. Er streitet mit seiner Freundin Anna. Sie diskutieren heftig. Sie stichelt, macht ihm Vorwürfe und beschwert sich über die Schwächen der Männer. Wie wenig Gefühl sie haben oder wie wehleidig sie sind. Es sind genau diese Diskussionen zwischen Mann und Frau, die Grönemeyer begreifen lässt, wie Männer wirklich ticken. Er schreibt einen Song über Männer. Halb ironisch, halb ernst. 35 Jahre später gehört der Song fest zu bestem Rock

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0: 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Kennst du? Die Geschichte hinter diesem Song? Es ist 1981. Eines der schlimmsten Jahre im Leben von Phil Collins. Mit seinen Bandkollegen von Genesis hat er sich verstritten. Seine Ehe ist ein Trümmerhaufen. Mit den Nerven ist er völlig am Ende. Nachdem seine Frau ihn verlassen hat, suhlt sich Phil Collins in Selbstmitleid. Er geht nicht mehr aus dem Haus und schreibt aus lauter Einsamkeit bittere Texte an seine Ex-Frau. Du kannst das dreckige Grinsen lassen. Ich kann es fühlen, wie es heute Nacht in der Luft liegt. Die Abrechnung mit seiner Ex wird zu einem seiner größten Erfolge und ist heute ein Teil von bestem Rock und Pop.
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